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4: Willkommen bei den Stimmlagen, dem gemeinsamen Magazin der Freien Radios in Österreich. Heute gestaltet von der Redaktion von Andi, den U94 News auf Radio Orange in Wien. Unser erster Beitrag führt uns heute nach Georgien, wo die Filmemacherin Tigvili die Proteste gegen die Regierung dokumentiert hat. Danach sprechen wir mit der Meteorologin und Klimaforscherin Helga Kromp-Kolb über den Kampf gegen die Klimakatastrophe und schauen am Ende der Sendung beim Safer Abortion Day vorbei.
5: Seit etwa 2 Jahren kommt Georgien nicht zur Ruhe, nachdem die prorussische Partei Georgischer Traum 2024 bei einer von Unregelmäßigkeiten geprägten Wahl an die Macht kam, befindet sich das Land in einer politischen Krise. Insbesondere nach der Entscheidung, die EU-Beitrittsgespräche zu stoppen, kam es zu Massenprotesten gegen die Regierung. Diese reagierte mit massiven Repressionsmaßnahmen. Seitdem hat sich die Menschenrechtslage in Georgien stark verschlechtert. Darauf machte kürzlich Amnesty International bei einer Filmvorführung mit anschließender Podiumsdiskussion im Urania Cinema aufmerksam.
6: Also was wir sehen, ist, dass die georgischen Behörden ganz gezielt Maßnahmen gesetzt haben, um die Polizei als Waffe gegen die eigene

0: Bevölkerung zu verwenden. Die Information wurde eingeschränkt, die unabhängigen Medien wurden diskreditiert oder es ist repressive Gesetzgebung passiert und eben, wie gesagt, in den Gerichten ja, ist einfach keine freie, unabhängige Justiz mehr zu sehen. Und es ist so, dass also eben vor allem das Recht auf Versammlungsfreiheit, das Recht auf Meinungsäußerungsfreiheit, das Recht auf friedlichen Protest, alle diese Rechte sind angegriffen, auch die Pressefreiheit zum Beispiel.
1: So Ruth Dellinger von Amnesty International zu den zunehmend autoritären Entwicklungen in Georgien seit 2024. Insbesondere die Repressionen gegen freie Medien hätten einen starken Einfluss auf die Informationslage in der Bevölkerung.
0: Weil eben in den letzten 2 Jahren oder eigentlich schon davor begonnen wurde, die unabhängigen Medien einfach einzuschränken, abzubauen. Auch wie ich vorhin schon erwähnt hatte mit diesen Kampagnen, dass wirklich einzelne JournalistInnen groß in Plakaten in den Straßen gehangen sind und diskreditiert wurden. Und natürlich auch die Finanzierung dieser unabhängigen Medien angegriffen wurde. Also es ist wirklich sehr schlecht bestellt um die Pressefreiheit in Georgien. Und die Medien wurden eben wirklich auch, also die Es sind mittlerweile fast nur mehr staatliche Medien, die halt auch als Propagandamaschine dienen.
1: Aber nicht nur Medien, auch Privatpersonen werden von der georgischen Regierung in ihrer freien Meinungsäußerung stark eingeschränkt. Zahlreiche Protestierende wurden verhaftet und teilweise in unfairen Verfahren zu langen Haftstrafen verurteilt. So auch Andro Tsitsinadze, für dessen Freilassung sich Amnesty International einsetzt.
0: Andro Tsitsinadze war ein sehr bekannter georgischer Schauspieler und er hat auch eigentlich von Anfang an teilgenommen an diesen prodemokratischen Protesten und deswegen auch dann verhaftet worden und mittlerweile zu 2 Jahren Gefängnis verurteilt. Und einer der Gründe, warum das passiert ist, ist eben, dass er so eine bekannte Person ist, dass er auch so sich öffentlich stark gemacht hat für Demokratie und für einen EU-Beitritt.
1: Vor allem die große Bekanntheit dürfte dem Schauspieler, an welchem die Regierung ein Exempel statuierte, zum Verhängnis geworden sein. Dabei steht Tsitsinadzes Fall beispielhaft für das Vorgehen der georgischen Regierung gegen unliebsame Stimmen aus der Bevölkerung, so Ruth Dellinger von Amnesty International.
0: Und es ist exemplarisch für ganz viele Menschen, die einfach nur eben friedlich protestiert haben und dann entweder mit langen Gefängnisstrafen oder auch zum Beispiel sehr hohen Geldstrafen verurteilt wurden.
1: Derartige Repressionsmaßnahmen gegen Protestierende sind auch Tiku Kubiashvili bekannt. Ihr Dokumentarfilm Inner Blooming Springs wurde bei der Veranstaltung im Urania Cinema gezeigt. Die Studentin filmte das Leben ihrer Freunde Tina und Luca während der Protestwelle 2024. Dass die damaligen politischen Ereignisse Eingang in den Film fanden, war für sie selbstverständlich.
2: Of course, if I'm saying that I'm a documentary filmmaker and I'm making a film about my friends and their unfiltered everyday life, when life becomes so political in Tbilisi and all around you, of course I must have included the protests into the film. And it kind of became a portrait of young adults trying to navigate their life through the reality that we have in the city and in the whole country.
1: Im Film zeigt die Regisseurin die Stimmung auf den Straßen Tbilisis auf dem Höhepunkt der Massenproteste 2024. Diese wurden jedoch zunehmend unterbunden und teilweise gewaltsam von der georgischen Regierung niedergeschlagen. Auch deswegen kamen die Proteste zunehmend zum Erliegen. Nur noch wenige Menschen trauen sich aktuell auf die Straßen, beschreibt Tiku Kubiashvili.
2: There is such a big difference between with how many people, first of all, it started and with how big of enthusiasm the protest started, because we actually had the feeling that we had the power in our hands which can change something regarding politics. But coming from how it's kind of escalated, how many people have been detained, the protests have definitely died down. People are feeling scared, people are having second thoughts, they're being quite hopeless. And most of all, I feel like we are all exhausted.
1: Wegen der Repressionen hätte sich der Protest von der Straße in andere Lebensbereiche verschoben, so die Regisseurin.
2: The protests are not that violent anymore and it is going. The location has also changed. We kind of went from blocking the road to standing on the pedestrian side, and that apparently became illegal now in our country, and people are being detained for standing on the sidewalks. So I feel like that people though have found other ways to protest with their artistic voices, with their work, with their decisions, like personal day-to-day decisions that make tiny changes.
1: Auch in ihrer Arbeit als Filmemacherin nimmt Tiku Kubiashvili Einschränkungen auf sich, um gegen die Regierung zu protestieren.
2: And as for myself as a filmmaker, one of my acts of resistance is being in boycott against the Georgian National Film Center along with 400 other filmmakers and just not being okay with the horrors of censorship that they suggest.
1: Im Zuge der Proteste sei zunächst vor allem die junge Generation Georgiens auf die Straße gegangen, aber nicht nur, wie die Regisseurin beschreibt.
2: So to talk about the generational differences, politics-wise, I feel like if you look at it in whole, that is definitely like the majority of the people. Yes, the elderly are more in support of Georgian Dream, and the younger generation, they have been more active in the protests. 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And I have seen so many elderly stand outside on the streets. But I try to not force anything on people, especially elderly people who have almost zero information outside of Tbilisi, because the propaganda channels are working.
1: Laut Tiku Kubiashvili sei der freie Zugang zu regierungsunabhängigen Informationen außerhalb der Großstadt sehr schwierig. Dies treffe insbesondere ältere Menschen. Hinzu komme laut der Regisseurin, dass viele GeorgierInnen der älteren Generation sich noch lebhaft an die Kriege mit Russland in den 90er Jahren und 2008 erinnern würden. Nach wie vor hält der russische Staat die georgischen Grenzregionen Abchasien und Südossetien besetzt.
2: More than 20% of our country still currently is occupied by Russia. And I would say that must be more than enough of a reason for everybody in this country to understand that they're not our friends, okay, to say the least. And there are people, they are terrified of war, who have lost their own houses, who have had so many people pass away after the war in 2008 that we had with Russia.
1: Angefeuert durch den Angriff auf die Ukraine hätten viele Angst vor dem mächtigen Nachbarland und unterstützten auch daher die Partei Georgischer Traum, welche friedliche Beziehungen zu Russland verspricht.
2: Like I've had conversations like this with elderly people who have told me that they are just so scared of Russia that they would rather support our current ruling party in hopes that the relationship they have with Russia would feel safer for them as citizens of Georgia.
1: Tatsächlich bestehen zahlreiche Verbindungen zwischen der pro-russischen Partei Georgischer Traum und dem mächtigen Nachbarland. Insbesondere dem Gründer der Partei, dem Milliardär Bezina Ivanishvili, wird eine große Nähe zu Russland vorgeworfen. Zwar hat Ivanishvili derzeit kein offizielles Amt inne, aufgrund seines großen Einflusses gilt er jedoch als eigentlicher Herrscher im Land. In der Vergangenheit hatten ihm auch die EU und die USA russlandfreundliche Rhetorik vorgeworfen. Und viele seiner politischen Ziele gleichen tatsächlich jenen im mächtigen Nachbarland. So erließ seine Partei 2024 ein Gesetz über die Transparenz ausländischer Einflussnahme, welches praktisch eine Kopie des russischen Agentengesetzes darstellte. Das Gesetz stigmatisiert kritische NGOs und unabhängige Medien als Vertreter ausländischer Interessen, stellt sie unter behördliche Kontrolle und bedroht sie mit hohen Geldstrafen und Verboten. Laut Amnesty International schränkt das Gesetz so die Meinungs-, Vereinigungs- und Versammlungsfreiheit der georgischen Zivilgesellschaft ein. Ähnlichkeiten zu Russland finden sich auch im Umgang der georgischen Regierungspartei mit der queeren Community, so die Regisseurin Tiku Kubiashvili.
2: How unwelcome, how scared and how unsafe the queer community of Georgia feels in their own country is unimaginable. It is quite a sensitive topic that nobody really likes to share their thoughts about also. 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For example, the Pride events have been raided by people encouraged from church. 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

0: exactly how religious people all around are. They have been using these people's faith become a propaganda.
1: Das autoritäre Vorgehen der Regierung der letzten beiden Jahre hat viele Protestierende eingeschüchtert. Heute würden nur noch wenige auf Biashvili.
0: So the protests have definitely changed, especially it is visible very much visually as to how many people are still protesting outside on the streets and how is the emotional state and the feelings that people are experiencing. However, I feel like there is still hope and I feel like these 300, 400 people standing daily outside on the street, the political prisoners, their families, I feel like, are the ones who give us the power to keep pushing. Otherwise, even that tiny bit of a spark of hope, I would say, would be gone already. And I feel like the very important thing currently for us is spreading the word and that being continuous, so that at least people do not forget about us.
1: Für Tiko Kubiashvili ist dabei klar, dass vor allem die Freundschaft und Solidarität unter den Protestierenden lange Zeit für deren Erfolg verantwortlich war. Sie betont, dass diese Gemeinschaftlichkeit die wichtigste Waffe gegen die autoritäre Regierung sei.
0: So, even if the protests have been so harsh on us and it has been destroying us physically and emotionally, I have made so many friends and dear people during protesting. And we were all in this together. And I feel like these people have become such big parts of everybody else's life that there is this feeling of trust. 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And now I feel like this apathy comes from this nothingness that has been surrounding these protests.
1: Und so ernüchternd die derzeitige Lage auch ist, sei es weiterhin notwendig, für seine Rechte einzustehen, so Tiko Kubiashvili.
0: I feel like that is the very wish to just have the right to exist as a human being, to have your voice be heard, to feel safe in your own country, to have this trust in people who are responsible for making your life feel more accomplished, feel better, taking care of your education system, your social life. 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And that's why it's so important for us and that's why we have not stopped for so long.
1: Beitragsgestaltung Ines Stiermeier. Mit Audioaufnahmen von Ines Stiermeier und Sophia Titien.
2: Wien hat einen extrem heißen Sommer hinter sich. Darüber und über die wirtschaftlichen Folgen des Klimawandels haben wir in der Sendung vom 18. September mit Umweltökonomin Angela Köppel gesprochen. Diese Woche waren wir zu Gast bei Helga Krompe-Kolb. Sie ist Meteorologin und Klimaforscherin an der BOKU. Das gesamte Interview kann auf cba.media nachgehört werden.
3: Mein Name ist Helga Krompe-Kolb, ich bin emeritierte Universitätsprofessorin von der Universität für Bodenkultur. Dort habe ich Meteorologie, Klimatologie unterrichtet und bin nach wie vor tätig. Ich habe noch Seminare, vor allem die sich mit Nachhaltigkeit im weiteren Sinn beschäftigen und natürlich mit einem Schwerpunkt auf Klima.
2: Jetzt ist der Sommer und somit die Hitzewelle vorbei. Heißt das, wir müssen uns keine Sorgen mehr machen über das Klima?
3: Also die Hitzewelle war ja ein Teil einer Entwicklung. Und diese Entwicklung geht weiter und daher auch Hitzewellen werden wieder heftiger werden, noch intensiver werden. Nicht jedes Jahr heftiger als im Vorjahr, also es kann durchaus sein, dass im nächsten Jahr vielleicht wenig los ist. Allerdings unwahrscheinlich, weil wir noch ein El Niño-Jahr haben. Aber in Summe, solange wir die Treibhausgasemissionen nicht dramatisch eindämmen, werden wir mit den Hitzewellen rechnen müssen.
2: Sie haben das El Niño ja erwähnt. Was bedeutet das? Was für eine Auswirkung hat dieses Phänomen?
3: Es ist so, dass es sozusagen globale Zirkulationsmuster gibt, also globale Strömungsmuster. Und das hat Auswirkungen auf die ganze Welt. Insgesamt sind diese El Niño-Jahre extrem warme Jahre. Und deswegen gehen wir auch davon aus, dass nicht nur das heurige Jahr, sondern auch das nächste Jahr von der globalen Temperatur her

0: sehr hohe Werte haben wird.
1: Das heißt, wir werden auch einen milderen Winter hier haben in Österreich. Wie sieht das hier aus?
0: Ja, es ist immer ein bisschen schwer, das genau vorherzusagen, weil wir gleichzeitig eben nicht nur El Niño-Entwicklung haben, sondern gleichzeitig geht die Eisbedeckung in der Arktis sehr stark zurück. Es ist nicht ganz so einfach, dass wenn ein Phänomen eintritt, dass alles andere außer Kraft gesetzt ist. Und immer, wenn eine Wetterlage lang anhaltend ist oder in kurzen Abständen immer wieder kommt, dann führt das zu extremen Situationen. Weil wenn es lange warm ist, dann wird es halt heiß, oder wenn es lange regnet, dann kommt es zu Überschwemmungen. Und wenn es lange kalt ist, dann haben wir eben sehr lange kalte Winter. Das heißt, ich würde mich nicht trauen, eine Prognose für den Winter abzugeben. Aber es kann durchaus auch sein, dass wir einen sehr milden Winter haben. Tatsache ist, dass die Umstellung des globalen Klimas dazu führt, dass Situationen, die wir eigentlich für unwahrscheinlich halten, viel wahrscheinlicher werden und die Vorhersagen immer schwieriger werden.
1: Ich knüpfe da vielleicht noch kurz so an die globale Perspektive. Das Umweltprogramm der Vereinten Nationen hat jüngst einen Bericht veröffentlicht, dass der Schwellenwert von 1,5 Grad Erwärmung mit hoher Wahrscheinlichkeit überschritten wird in den nächsten Jahrzehnten. Was bedeutet das langfristig?
0: Also die Staaten der Welt im Rahmen einer Konferenz of the Parties, einer COP in Paris 2015 darauf geeinigt, dass sie alles tun werden, um die globale Erwärmung deutlich unter 2 Grad zu halten und nach Möglichkeit 1,5 nicht zu überschreiten. Wir haben jetzt ein Jahr schon, wo die Temperatur über 1,5 war, und wenn wir eine ständig steigende Temperatur haben und ein Jahr ist über 1,5, dann gibt es vielleicht wieder ein kühleres, aber insgesamt steigt das. Realistisch ist die Wahrscheinlichkeit, dass wir es einhalten, sehr gering. Aber das heißt nicht, dass wir es nicht versuchen sollten, weil jedes Zehntelgrad Erwärmung macht einen Riesenunterschied für Extremereignisse, für dafür, wie viele Menschen leiden, wie viele Menschen sterben durch den Klimawandel. Das heißt, es lohnt sich wirklich, alles dran zu setzen, dass wir diese 1,5 einhalten.
1: Und welche Maßnahmen wären da am wichtigsten, also sowohl auf globaler Ebene als auch zum Beispiel in Österreich?
0: Naja, es sagt sich leicht, aber das ist in Wirklichkeit das, worum es geht, dass wir aufhören, fossile Brennstoffe zu verwenden, also Kohle, Öl und Gas einfach nicht mehr für Wärmeerzeugung oder für Energieerzeugung zu verwenden. Das heißt, es ist nicht ganz leicht, alles loszuwerden, aber sehr viel, also die Hälfte leicht, und ich würde mal so geschätzt sagen, 80% sind in Wirklichkeit technologisch kein Problem. Das könnten wir lösen. Heißt natürlich schon auch eine Umstellung.
1: Jetzt soll es ein neues Klimagesetz geben in Österreich. Hilft es, diese Ziele zu erreichen? Was wäre so Ihre Einschätzung, wenn Sie sich dazu äußern wollen?
0: Das Klimagesetz in Österreich sollte festlegen, erstens, welches Ziel wollen wir erreichen, und zweitens, wer trägt wie viel dazu bei, bis wann. Und drittens, wenn die das nicht einhalten, irgendein Teil das nicht einhält, was passiert dann? Wie können wir sicherstellen, dass wir das Ziel trotzdem erreichen? Das sind eigentlich der wesentliche Sinn eines Klimagesetzes. Und eigentlich erfüllt der Entwurf, den wir jetzt haben, diese drei Größen nicht. Also es gibt zwar das Ziel, das in dem Regierungsabkommen steht, vor, dass wir bis 2040 CO2-neutral sein sollen. Aber wenn man es dann genauer liest, ist das, was eigentlich wirklich bindend ist, das EU-Ziel. Und das EU-Ziel ist weniger streng. Nicht ausreichend, um das Pariser Klimaabkommen zu erreichen. Also das Ziel ist ein bisschen, erstens, ich würde sagen, doppelbödig, und zweitens eigentlich zu wenig.
1: Zurück von der nationalen Ebene auf der lokalen Ebene Wien und weniger auf politische Maßnahmen, um Emissionen zu reduzieren. Sie haben vorhin gesagt, dass Wetterextremen wahrscheinlicher werden, extremer werden, öfters auftreten werden. Jetzt war es im Sommer sehr heiß in Wien, wir haben alle die Auswirkungen davon gespürt. Was müsste in Wien konkret verändert werden, damit eben diese Wetterextremen vielleicht, also ja, die Auswirkungen müssen reduziert werden oder wir besser vorbereitet darauf sind? Ja.
0: Ein wesentlicher Punkt ist gute Durchlüftung und Beschattung. Beschattung gilt vor allem für die Wohnungen, dass die Wohnungen selber im Inneren kühl bleiben, damit ja, sozusagen es einen Rückzugsort gibt, wo man sich erholen kann von der Hitze, die draußen herrscht. Und da geht es schon auch darum, dass man erstens versucht zu verhindern, dass die Sonne überhaupt hereinkommt, also Außenjalousien, was ganz Wesentliches, oder wenn man Platz hat, Begrünung außen, nicht? Also das Fassaden- und Dachbegrünung ist eine Möglichkeit. Ich habe schon gesagt, Durchlüftung, das heißt, dass man schaut, dass die guten Durchlüftungsschneisen, die Wien hat, das ist einerseits das Wiental, aber andererseits auch der Donaudurchbruch, Leopoldsberg, Krallenberg und Bisamberg, dass diese nicht verbaut werden mit hohen Gebäuden, dass da wirklich ein Luftzug entstehen kann. Ich glaube, man muss einfach auch dafür sorgen, dass die Menschen, auch wenn sie draußen sein müssen, Zugang zu Wasser haben, also Trinkbrunnen. Aber auch die Wartebereiche für die öffentlichen Verkehrsmittel, dass die verschattet sind und wo möglichst kühl gehalten werden. Man wird auch Kühlräume brauchen für Menschen, die es zu Hause eben zu heiß haben und die sich auch keine Kühlanlagen leisten können, die auch sozusagen konsumzwangfrei sind. Es ist gar nicht so leicht, gegen die Hitze anzukommen in einer Stadt. Verkehr reduzieren wäre auch ein wesentlicher Punkt. Die Verbrennungsmotoren erzeugen sehr viel Hitze. Und wenn ich die Verbrennungsmotoren aus der Stadt draußen halte, dann halte ich auch die Hitze, die sie mit sich bringen draußen. Für Hitzewellen braucht man schon auch natürlich einen Plan, einen Hilfsplan für Menschen, die nicht selber in der Lage sind zu erkennen, dass sie jetzt was trinken müssen. Und das heißt, dass man auch Nachbarschaftshilfe braucht, dass man in den Altersheimen, aber auch in den Spitälern und in den Kindergärten mehr Personal braucht während Hitzewellen, um zu schauen, dass wirklich genug getrunken wird. Also es ist eine breite Palette von Maßnahmen, die man treffen muss, wo es auch schon Ansätze und wirklich Bemühungen in Wien gibt, aber ausreichend wird es nie werden, nicht? Es rennt uns sozusagen die Klimaentwicklung ein bisschen davon.
1: Ganz zum Ende, gibt es noch irgendetwas, wo Sie noch was darüber erzählen möchten, was in Ihrer Meinung sehr wichtig ist, dass wir es wissen?
0: Ja, wir haben etwas gar nicht angesprochen, was mir eines Erachtens sehr wichtig ist, nämlich die Frage des Friedens. Wenn Krieg herrscht, kann man nicht Klimaschutz betreiben. Wir sehen es sogar in Europa. Also wir geben jetzt das ganze Geld für Bewaffnung aus, statt dass wir den Klimaschutz betreiben. Frieden und Nachhaltigkeit, die gehen Hand in Hand und Klimawandel ist ein Teil der Nachhaltigkeit. Und das haben wir auch in den nachhaltigen Entwicklungszielen aufgeschrieben, also festgehalten, das haben alle Staaten unterschrieben. Und für uns wird das völlig getrennt behandelt und es gehört aber zusammen. Letzten Endes geht es immer um ein besseres Zusammenleben, um eine bessere Zukunft. Der Grundtenor, Frieden fördern, Klimaschutz fördern, Gerechtigkeit fördern, da könnte es, glaube ich, alle einen.
2: Beitrag gestaltet von Alexandra Ganz
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4: Mehr als 200 Menschen haben sich am Montag, den 20. September, am Wiener Maria-Theresien-Platz zwischen den Museen versammelt, um für leichteren Zugang zu Schwangerschaftsabbrüchen zu protestieren.
5: Auch wenn auf Schwangerschaftsabbrüche nicht mehr die sogenannte Kerkerstrafe steht, als Straftat gelten sie noch immer. Als einzige Gesundheitsleistung steht der Abbruch bis heute im Strafgesetzbuch und ist somit nicht legal.
4: Ein Auszug aus dem Buch der Republik Österreich, Paragraf 96 Absatz 3. Eine Frau, die den Abbruch ihrer Schwangerschaft selbst vornimmt oder durch einen anderen zulässt, ist mit Freiheitsstrafe bis zu einem Jahr oder mit Geldstrafe bis zu 720 Tagessätzen zu bestrafen. Erst der folgende Paragraph 97 stellt den Abbruch unter den Bedingungen der Fristenlösung straffrei. Im Prinzip ist eine Abtreibung also eine Straftat. Das zu ändern ist eine der zentralen Forderungen des Bündnisses 28. September.
5: Erstens, streicht endlich den Schwangerschaftsabbruch aus dem Strafgesetzbuch.

0: öffentliche Hand. Sowohl versicherte als auch nicht versicherte Personen haben ein Recht auf die Kostenübernahme dieser Gesundheitsleistung, so wie es mit allen anderen Gesundheitsleistungen auch der Fall ist. Und zu guter Letzt untertragt ihr alle, die ihr heute hier sind, aktiv dazu bei. Setzt dieser Stigmatisierung von Abtreibungen ein Ende. Ihr kennt alle eine Person, die schon mal abgetrieben hat. Auch wenn ihr nicht davon wisst. Redet über dies. Es ist einer der häufigsten gynäkologischen Eingriffe und er soll jetzt endlich auch so behandelt werden. Also spread the word, geht raus, redet über Abtreibungen, über Schwangerschaftsabbrüche. Es ist voll okay, abzutreiben. Dankeschön.
1: Zur prekären Stellung des Schwangerschaftsabbruchs im Gesetz kommen die praktischen Hürden. Gerade im ländlichen Westen Österreichs führen nur wenige Einrichtungen einen solchen Eingriff überhaupt durch. Und wenn, dann bleiben Betroffene auf hohen Kosten sitzen, weil die Krankenkasse die Privatleistung Schwangerschaftsabbruch nicht übernimmt.
0: Eine ungeplante Schwangerschaft, das kann uns, Mädchen, Frauen und allen Menschen mit Uterus jederzeit passieren. Wenn wir nicht schwanger sein wollen und uns für eine Abtreibung entscheiden, sind wir in Österreich aufgrund der Christenregelung mit vielen Barrieren konfrontiert. Über unseren Körper und unser Leben selbst zu bestimmen, gehört doch zu unseren Menschenrechten. Ein Schwangerschaftsabbruch ist ein alltäglicher gynäkologischer Eingriff und gehört zu den sichersten medizinischen Verfahren überhaupt. Sofern er sachgemäß unter hygienischen und legalen Bedingungen durchgeführt wird, ist es sogar 10-mal sicherer, als eine Schwangerschaft auszutragen oder ein Kind zu gebären. Und doch findet weltweit knapp die Hälfte aller Abtreibungen unter unsicheren Bedingungen statt. Mehr als 20.000 Frauen sterben pro Jahr an den Folgen. Verantwortlich dafür sind Gesetze, die Abtreibungen kriminalisieren.
1: Dieser Beitrag wurde gestaltet von Stefan Resch und enthält Aufnahmen von Gerhard Kettler.
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1: Einen schönen Nachmittag auf Campus und City Radio St. Das wünscht euch Maggie Haslinger-Meyerhofer. Ich freue mich, dass ihr dabei seid. Kolumnen aus dem Falter der Wiener Wochenzeitschrift gibt. Wir hatten ja bis letzte Woche auch den Klaus Nüchtern dabei mit seinen neuen und aktuellen Kolumnen. Heute nehmen wir seine Uralt-Kolumnen zur Hand und da habe ich dann eine aus dem Falter-Ausgabe 18 aus dem Jahr 2002. Schauen wir mal, was da so passiert ist, was ihn da inspiriert hat. Aktuell bleiben die Kolumnen von Heidi List, Doris Knecht und Rosenthema Aksak. Und diese stammen aus dem Falter Kalenderwoche 40, Jahr 26. Wir starten nach der nun folgenden Musiknummer und ich freue mich, dass ihr wieder dabei seid. Bis gleich.

Wie gesagt, nachdem sich Klaus nüchtern in die Pension verabschiedet hat oder irgendwo anders umtriebig sein könnte, nehmen wir seine alten Kolumnen zur Hand. Und da bin ich im Jahr 2002, Ausgabe 18, fündig geworden. Die da lautet, nüchtern betrachtet, schwer, Zibetkatze oder Zebramanguste? Wenn man Spaß an solchen Dingen hat, kann man unter den Menschen zwischen solchen unterscheiden, die Spaß am Unterscheiden haben, Hegel zum Beispiel, Unterschiedenes ist gut, und solchen, die es lieber mit Kierkegaards Hauptwerk, vielleicht auch nicht, halten. Mir ist die Entscheidungsfreudigkeit, mit denen meine Gattungsgenossinnen und Genossen ihr manichäisches Werk vorantreiben, nicht ganz geheuer. Aber als Spiel hat die Sache natürlich ihren Reiz. Unlängst habe ich nämlich mit Tex Rubinowitz bei Knuspriger Ente, aber nicht zu einer aller Welt, sondern einer authentischen chinesischen Knusperente, den Gesellschaftsspaß entweder oder entwickelt oder, was wahrscheinlicher ist, erneut erfunden. Denn vermutlich gibt's das Ganze längst als urheberrechtlich geschütztes Brett- oder Computerspiel. Es funktioniert jedenfalls ganz einfach. Jemand stellt eine Entscheidungsfrage und sein Gegenüber muss sie sofort beantworten. Also, Wurst oder Käse? Richtige Antwort, Käse. Das kann natürlich auch in größeren Gruppen gespielt und dem jeweiligen Gusto angepasst werden. Arsch oder Titten, Bach oder Händel, Cäsar oder Cassius. Bis hin zu besonders kniffligen Fragen wie Zibetkatze oder Zebramanguste? Wer also Apfeltauchen und Flaschendrehen als zu retro findet, kann mit Entweder-Oder jederzeit für einen gelungenen Partyspaß sorgen. Ein anderer sehr schöner Zeitvertreib, etwa während eines gemeinsamen Lauftrainings, ist es, die wunderhübsche Phrase »Jemand habe den Bogen raus« möglichst oft zu verwenden. Damit lässt sich nämlich überhaupt die ganze belebte und unbelebte Materie in zwei Kategorien einteilen. Niemals den Bogen raus hatten und haben werden etwa die Putzfamilie und der Kochsalat, Quentin Tarantino und Cola Rot. Wohingegen die Birke zum Beispiel den Bogen absolut raus hat. So wie auch die Krähe. Die Frage Birke oder Krähe gilt unter Entweder-Oder-Spielern im Übrigen als absoluter Fauxpas. Warum die Birke den Bogen raus hat? Das ist leicht beantwortet. Weil sie den Ball immer schön flach hält.

den unwiderstehlichen Zauber des Immergleichen geht es jetzt in der Sendung Carla Kolumna, und zwar in Doris Knechts Selbstversuch. Als ich unlängst las, dass Kevin Rowland nochmal ein Album gemacht habe, ist mir wieder eingefallen, wie ich einmal Come On Arlene von den Texas Midnight Runners auf eine Kassette aufgenommen habe. Die ganze Kassette, nur das eine Lied, hinten und vorne. Das muss 1982 gewesen sein, und ich wohnte noch in meinem Jugendzimmer mit der roten Resopal-Schrank-Kombi, aus der man einen Schreibtisch falten konnte. Ich muss mit dem Küchenradio-Rekorder den Song aus dem Radio aufgenommen und ihn dann damit immer wieder mit meinem kleinen grauen Kassettenrekorder via Mikrofon auf eine Kassette überspielt haben, bis sie voll war. Oder hatten wir schon einen Doppelkassettinger? Ich erinnere mich nicht. Ich weiß nur noch, dass ich nicht nur das Lied umwerfend fand, sondern auch die Unisex-Latzhosen-Uniform der Texas. Stylischer als alles, was ich bis dahin gesehen hatte. Und anders als viele andere Bandlooks aus den 80ern, braucht sich dieser bis heute nicht genieren. Zur totalen Begeisterung meiner Familie habe ich diese Kassette so lange gehört, bis das Tape aus der Plastikhülle flatterte. Meine erste Zelebration von etwas, das andere einen Wiederholungszwang nennen, und ich das Wunder der Repetition, den Zauber des Immergleichen, ein stets aufs Neue abrufbares Wohlgefühl, das zu einer Art Zuhause wird. Im Prinzip hatte ich einfach das Ritual als solches für mich neu erfunden. Etwas, das so gut, wirksam, verbindend, beruhigend, spirituell, inspirierend, heilsam, whatever ist, sollte man unbedingt noch einmal machen und nochmal und nochmal. Andere mögen diese Art von selbst auferlegtem Minimalismus monoton finden. Bei mir gab es auch diesen Sommer wieder jeden Tag sonnige Paradeiser mit Mozzarella. Und wenn es nach mir geht, wird es noch ein paar Tage so weitergehen, bis die guten eigenen Tomaten aus sind. Songs, in denen ich mich derzeit wiederholt zu Hause fühle: Rahels Weidentier, Deeply Strange People von Farce, Muddy Diaz Heavy Metal mit Lucy Dacus. Die ersten Takte von Come On Arlene erwischen mich nach allen Jahren immer noch, wie ich feststelle. Als ich einmal nachsehen will, wie oft der Song auf Spotify abgerufen wurde: mehr als 900 Millionen Mal. Es wirkt wohl auch bei anderen. Anmerkung der Redaktion: auch bei mir. Und here it is, the Texas Midnight Runners und Come On Arlene.

weiter, Ausgabe 40, Jahr 26. Er kommentiert die Wachstumsschmerzen der Zuwanderungsgesellschaft. Es gab eine Zeit, da war mein wichtigstes gesellschaftliches Anliegen die Repräsentation von Migranten in der Politik. Alle anderen Debatten erschienen mir im Vergleich dazu nebensächlich, ja fast schon unwichtig. Denn alles würde besser werden, sobald es mehr Hakans und Ivanas in den Parteien gäbe. Vom Kufsteiner Gemeinderat bis hin zum Parlament in Wien würde mehr Repräsentation die Dinge zum Besseren wenden. Doch dann kam wieder einmal die Blutgrätsche des Lebens und mein schönes Ideal musste einen ehrlichen Realitätscheck durchlaufen. Denn die Karrieren migrantischer Politiker verlaufen höchst unterschiedlich. Doch gerade die negativen Ausreißer liegen mir besonders im Magen. Sehen wir uns etwa den deutschen Bundestagsabgeordneten Ferhat Kocak an, der dieser Tage in der Kritik steht, da er mit gewissen Personen aus dem Berliner Clan-Milieu ein zu freundliches Verhältnis haben soll. Mein Problem mit diesem Politiker geht jedoch tiefer, da ich das zweifelhafte Vergnügen habe, seinem TikTok-Kanal schon seit längerem zu folgen. Was man da so sieht? Kitschige Rap-Videos, die selbst einem 12-jährigen Hobby-Rapper aus der deutschen Provinz die Schamesröte ins Gesicht treiben würden. Und seine Reden im Bundestag, in denen er krampfhaft versucht, den Slang der Straße zu imitieren. Er gefällt sich in der Rolle eines Robin Hood im deutschen Bundestag, merkt dabei allerdings nicht, dass er nur noch eine lebende Parodie auf Migranten in der Politik geworden ist. Ich spreche ja auch noch ab und zu, so wie Kocak im Deutschen Bundestag, doch dabei parodiere ich eben mein jüngeres Ich von damals, dass ich seiner Identität noch unsicher war. Der Skandal weckt am Ende latente Ängste in der Bevölkerung, ob sich migrantische Politiker denn von ihren eigenen Milieus emanzipieren können. Man darf ja Rassismus in der Gesellschaft mit scharfer Zunge anklagen, aber werden Missstände innerhalb der eigenen Communities mit der gleichen Leidenschaft adressiert? Das ist die entscheidende Frage. An diesen neuralgischen Punkten bräuchte es die wahren Robin Hoods, die kriminellen Strukturen, Moscheevereinen und sonstigen Integrationshindernissen klar die rote Karte zeigen. Alles andere ist nur Theater, so wie die Selbstinszenierung des Diplom-Volkswirts Ferhat Kocak.

In Heidi Liszts Kolumne Stadtstreife geht es in der Ausgabe 40, Jahr 26, um den Ententeich. Wiener Zinshaus in Hernals. Ich besuchte dort eine Bekannte und bewunderte einen Zettel außen an der Haustür. Hallo, könnte die Person, die seit drei Tagen ihr Fahrrad im Eingangsbereich abstellt, dieses bitte in den Fahrradraum

Stellen. Darunter stand: Geiler Hinweis, der Fahrradraum ist aber voll. Unter anderem mit drei Radeln, die seit mindestens 2019 nicht bewegt wurden. Wer entfernt die? Drumherum ein paar Krixi-Kraxi-Zeichnungen und ja, genau, Rost, Rost, Rost. Und weil es erstaunlich war, dass im WhatsApp-Gruppenzeitalter so ein Beef über Zettel ausgetragen wurde, bat ich meine Bekannte, mir immer die Updates zu schicken. Sie folgten prompt. Mein Fahrrad wird sehr wohl bewegt. Seit wann brauche ich eine Frequenz, um das in den Fahrradraum zu stellen? Drei Rufzeichen. Daneben: Oida. Chill. Und ein paar mehr Zeichnungen in Richtung Penisdarstellungen. Antwort: Ah, das ist dein Fahrrad? Schmeiß weg, ist rostig, wir brauchen den Platz. Antwort: Ist nicht mein Fahrrad. Ich stellte mir derweil vor, dass dieser Schlagabtausch zwischen zwei Ehepartnern lief, dann war es besonders lustig. Ein paar Tage später wird's rauer. Ein zweiter Zettel hängt: Jetzt sind zwei Räder im Eingangsbereich, melde das der Hausverwaltung. Antwort: Und ich melde der Hausverwaltung, dass deine rostigen Radeln uns den Platz wegnehmen. Darunter: Petze, alle sind blöd, Free Palestine und Zeichnungen. Plötzlicher Twist: Kann bitte niemand Zettel an die Haustür kleben? Der Pick beschädigt den Lack. Darunter: Zettel ist mit Tick so. Daneben: An Ententeich für deine Probleme. Das gefiel mir besonders gut. Drunter: Tixo hinterlässt auch Rückstände. Nicht dieses. Dann waren die Zettel weg. Drunter aber wurde über die nächsten Tage schön mit Kugelschreiber direkt auf die Tür gekratzt. Nix auf die Tür picken. Daneben: Lieber ritzen. Free Palestine sowie Foot. Und eine Männchenzeichnung. Meldungen für die Ewigkeit oder halt bis zu dem Zeitpunkt, wo wer die Tür streicht. In meinem Kopf begegnen diese Leute aber ganz normal im Stiegenhaus, grüßen freundlich, tragen sich gegenseitig die Einkäufe rauf, malen dazwischen schnell einen Penis auf den Zettel und gehen ihrer Wege. Guter Konflikt jedenfalls, stellvertretend für viele. Null sinnvoller Diskurs, keine Einsicht, zero Lösungen plus gratis neue Konfliktthemen. Aber hey, nicht unspannend.

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1: Die Sendung Carla Kolumna endet jetzt. Zumindest diese Ausgabe für den heutigen Freitag. Nächste Woche, so sollte es sein, wieder von 16 bis 17 Uhr Kolumnen aus unserer Kollektion. Was heißt, ich lese welche aus dem Falter vor mit der freundlichen Erlaubnis von Heidi List, Rosenthimer Aksak, Doris Knecht und Klaus Nüchtern. Und dazu gibt's wie immer Musik. Ich hoffe, ihr hattet es fein heute mit uns. Bleibt dran. 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Wir hören uns und danke fürs Zuhören, sagt Maggie Haslinger-Meyerhofer.

Hallo, herzlich willkommen zu Fresh Vibes auf Radio Orange 94. Der Oktober ist da, die Tage werden kürzer und die Abende länger. Und wir haben heute eine ganz besondere Stunde voller Stimmen, Bilder, Geschichten für euch vorbereitet. Mein Name ist Beverly und ich begleite euch durch die heutige Sendung. Heute geht es um Sichtbarkeit, um queeres Leben in all seinen Facetten und um die Frage, was Fotografie und Kunst in politisch bewegten Zeiten leisten können. Die heutigen Beiträge stammen von Fresh Vibes Mitbegründer Simon Inou und Übernahmen von Josephine Rassismus im Rahmen. Dazu gleich mehr. Aber zuerst Musik. Hier sind Ife, Yaskal und Asorpia mit Jekena.

0: Das waren Ife, Yaskal und Asorpia mit Jekena. Bevor es mit dem ersten Beitrag losgeht, kurz zu Josephine. Die Sendung und der Podcast geben Menschen und Initiativen eine Bühne, die sich in Österreich gegen Rassismus engagieren. Und zwar nicht nur im März rund um den Internationalen Tag gegen Rassismus, sondern das ganze Jahr über. Der Name erinnert an Josephine Solliman, die Tochter von Angelo Solliman. Nach seinem Tod wurde sein Körper privat und öffentlich ausgestellt. Josephine wehrte sich dagegen und erhob damit schon im 18. Jahrhundert Stimme gegen strukturellen Rassismus. Wir würdigen ihren Mut und danken der gleichnamigen Radiosendung dafür, dass sie den Kampf heute weiterführt. Umso wichtiger ist es uns, antirassistische Stimmen auf der heutigen Sendung hörbar zu machen. Und nun zum ersten Beitrag. Am 23. September wurde in der Buchhandlung Factory in Wien ein neues Buch präsentiert, die Anthologie Wien Vibes. Queere WienerInnen schreiben darin über den Alltag, ihre Communities und ihr Leben in der österreichischen Hauptstadt, in mehreren Sprachen und aus ganz unterschiedlichen Blickwinkeln. Hinter dir steht Aiketina Danzo. Sie hat die Anthologie angestoßen und mit herausgegeben. Simo Inu war bei der Präsentation dabei und hat mit ihr darüber gesprochen, was dieser Abend für sie bedeutet hat. Wein.
1: Hallo, ich bin Aiketina Danzo. Ich schreibe mit dem Namen JG Danzo. Ich bin Poetin und länger in Wien als Menschenrechtsexpertin bzw. Antidiskriminierungsexpertin. Ich bin tätig im Diversitätsbereich und ich bin Mitgründerin von Verein Hint Wien und Gründerin von Verlag Triple Threat Wow und Queer Writers Circle Vienna.
2: Wir sind heute im Factory. Warum?
1: Es ist ein schöner Anlass. Ich freue mich, im Factory zu sein heute, um unsere neueste Buch vorzustellen, JG Danzo Presents Queer Writer Circle Vienna, Vienna Vibes. Es ist ein Hardbach-schöne Publikation von 37 Stimmen der Queer Writer Circle Vienna auf Deutsch, Englisch, sowohl als ein Beitrag auf Griechisch und eins auf Slowenisch. Das sehr gut unsere kollektives Schreibengruppe Queer Writer Circle Vienna vorstellt. Wir sind etwa 80 mehrsprachige Personen, die aus der Perspektive von queerer Intersektionalität und Mehrsprachigkeit gemeinsam schreiben.
2: Was ist eigentlich die Herausforderung von queeren Menschen in Wien aus deiner eigenen Erfahrung?
1: Eigentlich habe ich Queer Writer Circle Vienna gegründet, um mehr Diversität in queere Räume in Wien zu fördern. Das heißt, es gibt eine bestimmte, sehr beschränkte Bild von was es heißt, queer zu sein. Oft ist dieses Bild jemand sehr jung, etwa 20 Jahre, sehr flott und ohne Kinder. Und mir ist aufgefallen, dass dieses Bild nicht die wahre Vielfältigkeit von Queerness darstellt. Und vor allem, dass dann veröffentlicht wird durch diese Stimmen und diese diverse Erfahrungen. Das ist eigentlich, warum ich so motiviert war, Queer Writer Circle zu gründen. Und wir haben in einem queer intersektionalen Raum Villa Vida im 6. Bezirk begonnen und schreiben seit 4 Jahren gemeinsam tolle Geschichten und Perspektiven, Poesie, auch Performance, weil es diese Vielfaltigkeit gibt und eine dringende Notwendigkeit gibt, diese Vielfaltigkeit in queer Räume zu und diese Komplexität und Nuancen zu vertreten.
2: Das Buch ist schon seit 2 Monaten erschienen. Was für Reaktionen hat es bis jetzt gegeben?
1: Also wir waren 37 Stimmen, die da einen Beitrag gemacht haben, einen Text beigetragen haben, teilweise lustig, traurig, hatte das auf Deutsch, Englisch, Griechisch, Slowenisch und so Hauptsache riesige Freude, riesige Erleichterung, dass die Auflage so schön geworden ist. Es ist Hardback in einem schön dunkles Violett und mit goldener Funk irgendwie, aber auch mit einem Vibe, das sehr modern ist. Ja, also eine riesige Freude, dass dieser Prozess, das in Community wirklich verankert ist, nach 3 Jahren so ein schönes Ergebnis hat. Für den Cover von dem Buch sind wir Minita Kandelbauer sehr dankbar und für überhaupt das Verlagarbeit und Grafikarbeit Therese Auer. Und das wäre als Schreibengruppe, die gemeinsam seit so lange schreibt, sowohl als 3 schwarze Frauen, die in

0: Wien im Verlagarbeit tätig sind, so eine schöne, ja, eine schöne Arbeit dann mit der weiteren Community teilen können, ja, ist für uns riesig und Grund auf jeden Fall zum Feiern. Und, wir waren schon im Depot, wir sind heute in Factory, wir haben unsere Netzwerke in Community und werden weiterhin diese Geschichten und diese schönen Stories teilen. Dieses Buch ist erst seit Juli da, aber immerhin, wir haben einen Blick auf das nächste, in dem diese Cover ist eine schöne dunkelviolette Farbe. Und mir ist aufgefallen, dass das eigentlich die erste Farbe des Pride Flags ist. Das heißt, wir haben noch einige Farben des Pride Flags abzudecken und dann, wenn wir alle für jede Streife der Pride-Fahne ein Buch haben und für den Dreieck des Progress-Flags irgendwie auch ein Buch in der entsprechenden Farbe, werden wir unsere volle Sammlung Collection haben. Also als nächstes Thema, wir sind noch beim Besprechen, aber ich stelle mir vor, dass wir doch mehr zum Vertretung und Stimmen verschiedener Erfahrungen der schwarzen Communities in Wien sagen werden, sowohl aus der Frage queer Intersektionalität und Barrierefreiheit, also queer Communities, die in Wien auch tolle Stimmen kreativ haben. Und ja, aber ich glaube, nächstes Mal doch weniger als 37 Personen in eine, weil das schon einiges, ja, ein sehr komplexer Prozess war. Aber ja, wir freuen uns sehr, dass wir jetzt Vienna Vibes zu kaufen ist und für jeder zu genießen ist.
1: Wo findet man das Buch und wo findet man den Verein?
0: Das Buch, also Vienna Vibes, ist in mehrere selbstständige Buchhandlungen in Wien zu finden, nämlich O-Books im 2. Bezirk, Factory, hier wo wir jetzt sind, im 9. Bezirk, Universitätsstraße, sowohl als direkt in Villa Vida Café und wir arbeiten immer noch mit Villa Vida Café. Und natürlich, es kommt bald in den Nationalbibliotheken, also in der Bibliothek von Uni Wien, in der Bibliothek von der Rathaus und im Nationalbibliothek. Ja.
1: Gibt es eine Homepage, wo man euch erreichen kann?
0: Ah ja, wir sind in Homepage www.hint.wien. Wir haben auch monatlich ein Newsletter für die, die nicht so gern in sozialen Medien sind. Und diese Newsletter kann man anmelden beim www.hint.wien oder doch Instagram at queerwriterscirclevienna. Ja, also am besten Newsletter oder Instagram.
1: Dankeschön.
0: Herzlichen Dank, Simon.
2: Das war Aykedina Danzo in der Vibes. Und jetzt gibt er Musik. Hier ist Ilania und We Are Nuya mit Here.

0: Das war Fela Kuti mit Shakara hier bei Fresh. Beide Wege der heutigen Sendung sind Übernahmen von Josephine Antirassismus im Radio. Ein großes Dankeschön an Simone. Fresh Vibes Sendung hört ihr am 4. November von 20 bis 21 Uhr auf Orange 94.0 mit neuen Themen, neuen Stimmen und natürlich neuer Musik. Mein Name ist Evelie, danke, dass ihr die Stunde mit uns verbracht habt. Passt gut auf euch auf. Macht's gut und bis zum nächsten Mal bei Fresh Vibes.
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eine nette Überraschung, dass du Freunde mitbringst. Ich liebe Überraschungen. Bitte setzt euch. Höflich. Verdammt, du bist mir ein höflicher Facker.

0: Scheiße, wie geht's dir? Mir geht's hervorragend. Wie geht's dir? Scheiß gut. Mir geht's scheiß gut. Wo sind die Gläser? Bier oder warm? Kann ich zum Tod nicht ausstehen. Warmes Bier, das bringt mich verdammt zum Kotzen.
1: Warte, da liegen, wo sind die Gläser?
0: Raymond, Mensch, wo bleibt das fucking Bier? Es steht hier, Frank. Du meinst, ich soll's einschenken? Nein, ich meine, du sollst ficken! Scheiße, Mann, schenk das verdammte Bier ein!
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3: Hallo und herzlich willkommen zu Analog ist besser 10/2026. Mein Name ist Roland und heute geht es um den American Hardcore der 80er Jahre. American Hardcore der 80er war kein kulturelles Wohlfühlprogramm. Es war eine Reaktion auf politische Stagnation, soziale Müdigkeit und eine Jugend, die sich nicht länger erklären wollte. Die Bands hatten weder Interesse an Perfektion noch an Zustimmung. Sie wollten Geschwindigkeit, Direktheit und eine Bühne, die nicht zusammenbricht, wobei Letzteres oft nicht geklappt hat. Hardcore war ein funktionales Werkzeug, kurz, laut, effizient. Keine Ausschmückung, kein Überbau. Wir beginnen mit 4 Tracks, die den Ton gesetzt haben. Nicht, weil sie ikonisch sind, sondern weil sie schlicht die ersten waren, die konsequent keine Rücksicht genommen haben. Wir hören nun Black Flag mit Rise Above, Minus Red mit Filler, Bad Brains mit Pay to Come sowie die Dead Kennedys mit Holiday in Cambodia.

Touren in den 80er hatten wenig damit zu tun, was man heute unter Touren versteht. Vans, die technisch fragwürdig waren. Clubs, die akustisch und hygienisch auf dem Niveau von Abstellkammern waren. Sommer bedeutete überhitzte Räume, keine Lüftung, keine Klimaanlage. Die Energie kam nicht aus normaler Hingabe, sondern aus der Tatsache, dass man ohnehin schon am Limit war. Hardcore war körperlich, nicht als Metapher, sondern als Zustand. Vier Songs, die diese psychische Direktheit transportieren. Husker Du mit Everything Falls Apart. 7 Seconds mit Young Till I Die. Circle Jerks mit Wild in the Street sowie die Descendant Dance mit My

DIY-Mentalität der Hardcore-Szene war kein romantisches Ideal, sondern eine Notwendigkeit. Es gab keine Infrastruktur, keine Unterstützung, keine professionellen Strukturen. Also hat man alles selber gemacht. Shows, Fanzines, Releases, Transport, Reparaturen. Das Ergebnis war selten schön, aber funktional. Und genau das war der Punkt. Hardcore war ein System, das nur deshalb funktioniert hat, weil niemand darauf gewartet hat, dass es jemand anders übernimmt. Vier Songs, die diese pragmatische Haltung widerspiegeln. DRI mit I Don't Need Society, The Germs mit Lexicon Devil, The Vandals with Auburn Struggle sowie TSOL mit Code Blue.

hardcore politisch, aber nicht im Sinne von elaborierten Analysen. Die Aussagen waren kurz, direkt und oft unangenehm. Die Bands hatten kein Interesse daran, Diskurse zu verfeinern. Sie wollten Missstände benennen, ohne diplomatische Verpackung. Die Wut war kein Stilmittel, sondern eine Haltung. Vier Songs, die diese politische Direktheit ohne Umwege transportieren. Wir hören nun MDC mit John Wayne was a Nazi, Reagan News mit Degenerated, Anti-Nowhere League mit We Are the League sowie The Gromax mit Peace.

homogen. Die Ostküste, die Westküste, der mittlere Westen, jede Region hatte eigene Prioritäten, eigene Konflikte, eigene Fehler. Washington DC war strukturiert und politisch, Los Angeles war chaotisch und selbstzerstörerisch, New York war körperlich und urban, Chicago war experimentell und unberechenbar. Diese Fragmentierung war kein Problem, sondern der Grund, warum Hardcore funktioniert hat. Vier Songs, die exemplarisch zeigen, wie unterschiedlich dieselbe Grundhaltung klingen kann. Scream mit Came Without Warning aus Washington DC, Adolescence mit Kids on the Black Hole aus LA, Agnostic Front mit Growing Convern aus New York City sowie Article of Faith mit Cambridge aus Chicago.

0: Die Hardcore-Szene der 80er in Amerika war nicht allzu groß, aber folgenreich. Viele spätere Genres, Post-Hardcore, Alternative, Emo, haben ihre strukturelle Direktheit und ihre Haltung aus dieser Zeit übernommen. Die Szene war nie darauf ausgelegt, langlebig zu sein, und genau deshalb wirkt sie bis heute nach. Das war, analog ist besser, American Hardcore der 80s. Analog ist besser wird jeden ersten Freitag im Monat um 19 Uhr auf Campus und City Radio St. Pölten, jeden dritten Dienstag im Monat um 20 Uhr im Freien Radio Neumünster und jeden dritten Donnerstag im Monat um 23 Uhr auf Radio Mora gesendet. Analog ist besser im Internet findet ihr unter linktr.ee/analogistbesser. 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Vielen Dank fürs Zuhören. Roland ist raus. Good night and good luck.
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